Ohne ein Wort von Elias J. Connor. Der erfolglose Schriftsteller Easton Williams lebt zurückgezogen mit seiner Tochter in einem abgelegenen Herrenhaus in Worthing in Südengland, welches er vor Jahren von seinem Großonkel geerbt hat. Als eines Tages die neue Bedienstete Stephanie ihren Dienst antritt und mit ihrer erwachsenen Tochter Jana ins Domizil einzieht, scheint Eastons schriftstellerische Blockade ein Ende zu finden. Jana inspiriert ihn und er freundet sich immer mehr mit ihr an. Easton und Jana beginnen eine heimliche Beziehung gegen jede Regeln. Aber als schließlich die Beziehung der beiden auffliegt, geschehen plötzlich eigenartige Dinge im Ort und Easton kann bald nicht mehr zwischen der Wirklichkeit und den Geschichten, die er schreibt, unterscheiden. Eine dramatische Familiensaga über einen Autor, der mit seinen Geschichten ein ganzes Dorf aufwühlt. Authentisch, spannend, liebevoll.

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